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0: Meteorolog hat seine Prävisionen nach dem Mal leicht noch oben revidiert. 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
0: Die Deckhütz geht wie vorgesehen weiter, geht voraussichtlich aber noch mehr warm wie ugangs vorgesehen. 38 Grad ist das annoncierte Maximum für Haut, 39 für mehr auf 40 Grad. 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
1: Wir schalten bei den Luc Theis.
2: Ja, aktuell ist es noch relativ ruhig auf unserer Straße. Wir haben gewinnte Berufstrafik, wir leiden im Moment keine größere Störung. 4. Schauen Sie mal aktuell aus auf der A6 Richtung Aarel. Heißt für alle Moin, die Überholspur gesperrt ist, machen wir an der Erdekapelle. Passt also, ob wir nach einer Weh sind.
1: Und um das sind 7 Uhr.
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1: Meteo nach Meteolog soll seine Prävisionen nach ihm wohl leicht noch überrevidiert. 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
1: 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Bleiben noch wieder Prävisionen, wie man mit Gedicht von Meteolux. 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
4: Den Abend bleibt es weiterhin sonnig und drischen, dort noch bei Temperaturen haut zwischen 33 und 35 Grad. 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
1: Den Nowend bleiwt weiterhin sonnig an drischen, dat er noch bei Temperaturen haut, bis 33 an 35 Grad. 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